0: und Depressionen zu kämpfen gehabt. Und Auslöser dafür war eine Nacht mit einer Explosion und so einigen Dingen, die du miterlebt hast. Mhm. Danke, dass du uns auch davon erzählst jetzt.
1: Gerne.
0: Maren, manche Menschen, die ja so mit Panikattacken zu kämpfen haben, die können gar nicht so genau sagen, ich weiß gar nicht, wann das angefangen hat und wie, aber du kannst das schon ganz schön genau mit dieser einen Nacht so als Auslöser benennen. 2017 war das. Mhm. Was ist da passiert in dieser Nacht?
1: Ich habe in der Nähe der Innenstadt gewohnt, direkt neben einer Bar. Und es war 3 Uhr nachts und ich war noch wach. Die Bar war schon geschlossen. Ich glaube auch, dass es kein Zufall war, dass ich noch wach war, weil das sonst eigentlich sehr untypisch ist. Und dann habe ich auf einmal an meinem Fenster Stimmen flüstern gehört und habe mir gedacht, irgendwas stimmt hier nicht. Kurze Zeit später habe ich wie so Schüsse gehört und bin dann panisch durch meine Wohnung gelaufen, habe mich gefragt,

0: mehr glauben und nicht gibt Gott eine Chance. Die Geschichte geht 2 Jahre, 3 Jahre, 8 in unserem Herzen, in unserem Leben. Und wir können manchmal, wir können die Menschen nicht begegnen, wir können Menschen nicht vergeben und wir können nicht Hoffnung haben, weil Angst in unserem Leben. Und du und ich müssen zugeben, wir sind gescheitert und wir können nicht mehr. Aber in dieser Geschichte und gerade in diese schwierige Situation kommt Jesus hinein, der Game Changer, Jesus, und verändert die Situation von dieser Frau. Und die Geschichte geht so weiter. Jesus sieht diese Frau, er spricht sie an und berührt sie. Ich wollte meine Situation verändern, sagte diese Frau und sagte ich auch damals. Doch könnte ich nicht. Aber Jesus kann. Yes, he can. Gib nicht auf. Jesus kann etwas in deinem Leben tun und gerade heute und hier. Jesus sieht, spricht diese Frau an und ruft sie zu sich. Sie selber war so gekrümmt, sie könnte Jesus Christus nicht sehen. Aber das war egal. Jesus hat sie gesehen. Vielleicht kannst du heute vom Schmerzen, vom Elend, von Sinnlosigkeit in deinem Leben Jesus nicht sehen, Gott nicht spüren und du kannst vielleicht nicht glauben. Und das ist auch eine Realität. Aber meine Botschaft an dich heute, Jesus sieht dich, sieht mich und sieht uns allen. Egal in welcher Situation wir uns befinden, Jesus möchte dich ansprechen. Jesus möchte dich begegnen. Darf Jesus etwas in deinem Leben heute tun, verändern? Möchtest du wieder aufrecht durch das Leben gehen zu können? Möchtest du angeschaut und geliebt werden? Und hier in dieser Geschichte finden wir, dass Jesus Christus kam, berührte diese Frau und die Bibel sagt, und er legte ihr die Hände auf und sofort konnte diese Frau aufrichtig stehen. Und sie könnte laufen und sie könnte jubeln und plötzlich Freude kam in ihrem Leben. Jesus ist der Game Changer. Er kann und möchte dein Leben verändern. Diese direkte Begegnung mit Jesus ist so wichtig. Alle Menschen, die Jesus Christus begegnet ist, hat ihr Leben verändert. Und ich stehe heute hier, weil Jesus mein Leben verändert hat. Oft versuchen wir, unser Leben zu verändern. Jeder von uns in seinem Herz, in deinem Herz, in meinem Herz gibt es ein Loch, das nur Jesus Christus füllen kann. Wir versuchen, dieses Loch mit irgendetwas zu füllen, aber das funktioniert nicht. Nur Jesus Christus kann diesen Loch in deinem Leben und in meinem Leben füllen. Du kannst heute so persönlich auch aussprechen. Und du kannst sagen, Jesus sieht mich und ruft mich und möchte mich berühren. Warum? Weil er dich liebt, weil er mich liebt, weil er einen Plan für dich und für diese Welt hat. Jesus ruft uns, nicht weil wir toll sind, nicht weil wir fromm sind, nicht weil wir klug sind und nicht weil wir uns sicher fühlen. Er ruft uns, weil er uns liebt. Jesus möchte dich befreien. Jesus hat mich befreit. Jesus hat diese Frau befreit, emotional, geistlich, seelisch, und er richtet sie auf. Und es macht es möglich, dass sie ihm auf Augenhöhe sehen und begegnen können. Jesus möchte dich auch genau so berühren. Hoffnung, weil Jesus Christus dich und mich aufrichten möchte.
1: Jesus möchte dich aufrichten. Er ist der Game Changer. Tabitha, du hattest so ein Erlebnis im Himalaya-Gebirge, das für dich auch tatsächlich so ein richtiger Wendepunkt wurde, wo du

0: manches für dich begriffen hast, wo du gemerkt hast, wie Jesus dich aufrichtet. Erzähl uns, was ist damals passiert?
1: Ja, also man muss dazu sagen, ich habe mir immer gewünscht, dass Gott mit großen Tamtam mal was zu mir sagt. Ne? Ich dachte immer, es wird ein Spektakel und gerade in Indien, das wäre ja der Ort für ein Spektakel. Und ich hatte mir das gewünscht, dass mein Mann und ich mal 7 Tage da in den Bergen rummarschieren und wir haben auch unser Zeug selber getragen und es war sehr spannend, es war nicht sehr romantisch, weil wir sind da nachts in irgendwelchen Zelten oder Hütten, das Zeug, was da rumkrabbelte im Bett und blutverschmierte Laken und die Ratten knabbern an den Füßen und es regnet und es war wirklich, es war nicht einfach, da rum zu wandern. Und mit jedem Tag habe ich weniger geschlafen und gedacht, was mache ich hier eigentlich? Und dann kam eine Nacht, da waren wir ganz oben auf dem Berg und dann sagte Markus mir, du musst jetzt unbedingt rauskommen, du musst rauskommen. Ich so, wieso? Es ist so da kalt, ich kann noch nicht mehr schlafen, es ist kalt, ich will nicht raus. Ich so, doch, du musst jetzt rauskommen. Ich sag, gut, ich gehe raus und bin dann da aus dem Zelt rausgegangen. Und das war so unfassbar schön. Also es war wirklich was ganz Kleines, was da passiert ist. Ich stand auf diesem Berg, guckte nach oben und auf einmal war die Schöpferwirklichkeit Gottes, diese Genialität, dieser Himmel, diese Sterne, die waren so wahnsinnig schön. Ich habe sowas noch nie gesehen. Und ich musste auf einmal merken, dass ich ganz klein bin. Und ganz klein zu sein, war für mich immer ganz schrecklich. Ich wollte immer groß sein. Aber ich war ganz klein und Gott war ganz groß. Und da habe ich gedacht, boah, das ist Wahnsinn, dass es einen Gott gibt, der so viel Schönheit schafft. Und der mich lieb hat. Und das war irgendwie schön, klein zu sein. Es war nicht mehr beängstigend. Und was ich auch interessant fand, war, dass ich in dem Moment vom Herzen her gemerkt habe, der Schmerz, die ganzen Jahre des Weglaufens, des Kämpfens, des Ringens mit Gott, das gehört alles dazu. Und diese 7 Tage Wandern mit der Kälte, mit dem Schmerz, ich hätte das doch gar nicht gesehen ohne die Schmerzen und ohne die ganzen Tage da rumgekraxelt. Ne? Also ich musste wirklich so viel auch mitmachen, um da zu stehen. Und es hat auch nichts mehr abgelenkt. Die Sterne sieht man ja da, wo die Lichter von den Städten nicht sind. Das heißt, ich musste auch mal einfach anhalten und stille werden und nach oben gucken und nicht auf mich selber. Und ja, wie gesagt, also kein großes Tamtam, sondern irgendwie habe ich auf einmal im Herzen Sachen verstanden, um die ich jahrelang mit dem Kopf gerungen habe. Und das war schön.
0: Aber eben so, dass du verstanden hast, Gott möchte dir dadurch etwas sagen. Ja. Was ja bei dieser Geschichte, Jassi, ja total bewegend ist, diese Frau hat eine körperliche Tortur hinter sich, viele Jahre lang gebückt durchs Leben rennen, niedergeschlagen. Was würdest du sagen, wenn sich das jetzt jemand fragt, Mensch, wie ist das eigentlich? Heilt Jesus heute noch auch von solchen körperlichen Gebrechen? Ich meine, er lebt ja nicht mehr hier auf der Erde. Er kann uns so irgendwie nicht über die Straße begegnen. Was würdest du sagen?
2: Ja, in der Tat glaube ich zutiefst, dass Jesus heilen kann. Als ich zum Glauben gekommen bin, ein Wunder ist passiert. Mein Neffe wurde vor meinen Augen geheilt. Er war in Koma viele Wochen und Jesus Christus hat ihn geheilt. Und das halte ich für möglich. Aber ich glaube, noch wichtiger als die körperliche Heilung ist diese innerliche Heilung. Das heißt, auch wenn Jesus Christus mich heute heilt und ein Wunder in meinem Leben tut, ich würde sterben irgendwann. Aber wichtig ist, dass ich mit Gott versöhnt bin, dass ich weiß, wenn mein Leben zu Ende kommt, wohin gehe ich. Und auch manchmal, wenn keine körperliche Heilung stattfindet, wenn ich innerlich mit Gott im Reinen bin, auch die Schmerzen, die ich tragen muss, kann ich sie mit Hoffnung tragen.
0: Ja, wenn man diese Geschichten hört, das weckt ja eine unglaubliche Sehnsucht nach so einer Befreiung, nach so einem Aufgerichtetwerden. Was würdest du einem Menschen sagen, der dich fragt, Mensch, Miham, ich sehne mich so sehr danach, aufgerichtet zu werden, innerlich, vielleicht auch äußerlich. Was würdest du diesem Menschen antworten?
3: Ich denke, dass es zunächst mal vielleicht wichtig ist, überhaupt sich einzugestehen, dass man Schmerz empfindet. Das ist ja schon mal ein Riesenschritt, der nicht allen leicht fällt. Gerade weil man in einer sehr unbarmherzigen Welt auch lebt, wo man, wenn man sich verletzlich zeigt, eben die Reaktion nicht Erbarmen ist oder Mitleid, sondern ganz scharf auch angegangen wird. Und ich glaube, der erste Schritt ist, dass man lokalisieren kann, was ist das für ein Schmerz? Woher kommt er? Ist es innerlich, äußerlich und was macht dieser Schmerz mit mir? Und ich denke, es ist genauso wie wenn man außen, wenn man eine Wunde hat, wenn man äußerlich krank ist, dann geht man halt zu einer Person, der mir helfen kann oder die mir helfen kann, und das ist ein Arzt. Und ich denke, dass eben für diese Wunden, die wir alle, glaube ich, in uns tragen, wo ein Schmerz da ist, dass Gott die Person ist, zu der wir gehen können, eben weil Gott meine ganze Geschichte kennt, auch von klein auf. Der weiß, woher der Schmerz kommt, und der so ein unfassbares Erbarmen hat mit allen Menschen, die leiden. Und ich glaube, das ist etwas, was ich sagen würde. Also es gibt viele Versprechungen, die man nicht einhalten kann. Es gibt ein Versprechen, das ist immer ewig 100%. Wenn ein leidender, schmerzender Mensch zu Gott geht, den wird Gott nie zurückweisen. Und das ist das, was ich einem Menschen sagen würde. Probier es mal wirklich mit Gott. Er heilt, er kennt dich, und er ist ein Gott, der dich sieht und deine Schmerzen sieht.
0: Wenn du sagst, zu Gott gehen, wie geht das ganz praktisch? Also wo ist die Adresse oder wo muss ich hin oder wie fange ich das an?
3: Das Wunderbare ist ja, dass Gott da ist, auch hier, ne? Und das macht's ja so einfach. Das macht's ja so eine. Die gute Botschaft ist ja nicht einfach so gute Botschaft, wenn sie so furchtbar schwierig wäre. Allein das Bewusstsein, dass Gott hier ist, dass er schon immer da ist, wenn ich eine kleine Regung mache, schon eigentlich die ganzen Schritte, den ganzen Weg eigentlich schon zu mir gekommen ist. Und das ist etwas, was ich sagen würde. Gehen in dem Sinne meine ich. Manchmal ist es nur ein Herzensschrei, manchmal ist es nur, es tut so weh, manchmal ist es vielleicht auch ein Zusammenbrechen. Aber zu wissen, dass Gott da ist, dass ich nicht erstmal jetzt wirklich einen Himalaya besteigen muss, in dem Fall hat sie es gemacht, nicht jeder könnte es, aber das finde ich das Großartige bei Gott, dass er schon da ist. Und dieses Gehen war nicht da so gedacht, dass ich jetzt da einen riesen Weg vor mir habe, sondern weiß, Jesus Christus ist der Weg, die Wahrheit und das Leben, und ihn hier zu haben, direkt bei mir, in meinem Herzen, aber auch in meinem Leben, das ist etwas Großartiges, finde ich.
0: Jesus ist da, und das kann eine unglaubliche Hilfe sein in den Nöten, die wir Menschen so haben, Dinge, die uns niederdrücken. Und wir dürfen eine berechtigte Hoffnung darauf haben, dass Jesus uns, so wie er es damals bei der Frau gemacht hat, uns bis heute aufrichten möchte und etwas Gutes aus unserem Leben machen möchte. Er ist der Game Changer, so wie es Jas hier gerade gesagt hat. Das ist etwas, was Menschen komplett verändert, diese Erfahrung. Und von dieser Veränderung und dem Glück, so etwas zu erleben, davon singt auch unser musikalischer Gast heute Abend. Ich freue mich, dass Adina Mitchell da ist, eine junge Musikerin. Sie wird begleitet von Manuel Weber, und Sie können sich freuen auf ihren Titel »Bleib dir treu«.

0: Ich möchte Ihnen eine persönliche Geschichte aus meinem Leben erzählen, wo eine innere Verkrümmung, die ich in mir getragen habe, mit mir getragen habe, durch eine Begegnung mit Gott aufgerichtet worden ist. Ich bin Theologin und ich bin immer wieder mal unterwegs für Vorträge und ich hatte zugesagt vor einigen Jahren für Bibelabende in Kalmbach. Und ich war wie so oft hinterher in meinen Vorbereitungen. Mein Mann war unterwegs und unsere drei Kinder mit mir zu Hause. Und ich habe mich in mein Büro gesetzt und war voll hektisch dabei, jetzt noch den Abend, der in ein paar Stunden anfängt, vorzubereiten. Ich hatte den Babysitter bestellt, der kam aber ein bisschen zu spät. Und ich sitze im Büro und bereite meine Bibelarbeit vor. Und unsere damals 7-jährige zweite Tochter Jona, die hatte ein Bild gemalt. Und die kam dann so in mein Büro rein, während ich so fleißig bei der Vorbereitung war und hat mir ihr Bild gezeigt. Und ich habe, so wie es halt gute Mütter tun, gesagt, das ist wirklich schön, ganz toll gemalt, Jona. Und jetzt kannst du wieder rausgehen und Mama kann arbeiten. Und dann ist sie raus, zufrieden mit dem Bild. Und dann nach circa 5 oder 6 Minuten kam sie wieder rein, hat wieder geklopft und hatte ein zweites Bild gemalt. Und ich habe gemerkt, dass ich habe wieder genickt, mir angeschaut, diesmal ein bisschen hektischer und kurz angebundener. Wirklich gut, super, ist ganz toll. Jetzt kannst du aber wieder rausgehen. Und habe mich dann wieder an meine Bibelarbeit gesetzt. Und es wäre nicht unsere Tochter, die Jona, wenn sie es dabei belassen hätte. Sie hat dann nach circa wieder 6 oder 7 Minuten ein drittes Bild gemalt und kam wieder in mein Büro mit ihrem Bild und ich bin explodiert. Ich bin explodiert und habe zu ihr gesagt, ich will dein blödes Bild nicht sehen, es interessiert mich nicht. Ich will, dass du sofort aus dem Büro rausgehst und nicht noch einmal reinkommst. Und meine Tochter hat das Bild dann gefaltet, ist ganz langsam aus dem Büro raus. Und die Uhr tickt, die Zeit läuft, ich versuche mich wieder zu konzentrieren, klappt nicht, Babysitter immer noch nicht da und die Zeit war dann um. Habe dann meine Bibel gepackt, das, was ich vorbereitet habe, hatte auch keine Zeit mehr, um mich zu entschuldigen, bin ins Auto gesprungen, losgefahren von Bad Liebenzell Richtung Kalmbach. Und während ich so fahre, mitten, es war so 20-Minuten-Strecke, mitten auf der Strecke im Schwarzwald, kracht es auf einmal so richtig auf mich runter. Und ich sehe vor meinen Augen meine Tochter sowieso innerlich, ich weiß nicht, ob Sie das kennen, so innerlich, wenn da so ein Licht innen drin ausgeht. Und ich höre meine eigenen Worte, dein Bild interessiert mich nicht. Und die Worte werden immer lauter in meinem Kopf. Und dann wird mir bewusst, weißt du was, Miriam, du kannst eigentlich das Auto gerade wieder umdrehen und nach Hause fahren. Bibelabende schien mir wie ein Witz, so deine Tochter anzufahren und dann in 10 Minuten irgendwo auf der Kanzel zu stehen und über Gott und die Welt zu reden, wie wir uns gegenseitig lieben sollen. Und ich habe zu mir gesagt, du hast null Berechtigung, irgendetwas über Gott irgendjemanden zu erzählen. Nicht nach so einem Kackverhalten, was du gerade an den Tag gelegt hast. Und ich habe gemerkt, wie ich mich innerlich immer mehr verhärte und meine Wut auf mich selber, auf diese Welt, auf meinen Ehemann, der nicht da ist, auf den Babysitter, der zu spät war und vor allem sich meine Wut gegen Gott gewendet hat. Und was mich am meisten innerlich belastete an der ganzen Sache war nämlich die Tatsache, dass es eigentlich meine Schuld war. Ich hätte ja meine Vorträge auch die Wochen vorher vorbereiten können, statt auf eBay nach Schuhen zu suchen und Dinge zu machen, die überhaupt nichts mit den Bibelabenden zu tun haben. Und das hat bei mir tief gesessen. Die Tatsache, dass es eigentlich meine Schuld war und ich das an meiner 7-jährigen Tochter auf so eine grausame Art rausgelassen hatte. Und das hat mir dann wirklich alles den Rest gegeben, während ich gefahren bin. Und ich habe dann zu Gott gesagt, weißt du was, ist gut. Du redest ja was von Weinstock und den Reben. Ich bin die Rebe, die keine Frucht bringt. Hau mich einfach ab. Schneid mich ab von dem Weinstock. Alles gut. Ich bin kein Petrus, ich bin kein Paulus. Ich habe nicht die Bildung, ich habe nicht die eiserne Disziplin. Ich komme nicht aus so einer stabilen Familie. In meiner Familie gab es immer Gewalt und Streit. Und wir hatten keine geregelten Abläufe. Meine Eltern haben keine Hausaufgaben bei mir betreut und auch Bilder habe ich nie malen können, jetzt alles übertrieben, aber also ich war auf dem absoluten Höhepunkt meines Selbstmitleids und innerlich gleichzeitig so voller Wut, dass ich das Lenkrad nur richtig festgehalten habe, völlig verhärtet und nach einer Stelle gesucht habe, wo ich umkehren kann und zurückgehen kann. Und mitten in diese innere Wut, in diese unbewegliche Härte meines Herzens und in so ein tatsächlich abgrundtiefes Verzweifeln hinein, in diesen Abgrund hinein, höre ich die Stimme Gottes, nicht mit meinem Hörorgan, aber mit meinem Herzorgan und nicht minder deutlich, höre ich, wie Gott spricht: Miham, glaubst du, ich kenne deine Vergangenheit nicht? Glaubst du, ich hätte dich nicht als Kind gesehen in der Ecke, ängstlich kauernd, weil jetzt wieder Streit bei den Eltern und Gewalt da ist? Glaubst du nicht, dass sogar Menschen Mitleid gehabt hätten mit dem kleinen Kind, das du warst? Denkst du, ich bin als Gott weniger barmherzig als Menschen? Ich sage dir hier und jetzt, du bist genug. Wer du bist, was du bist, ist genug. Und jetzt geh und predige mein Wort. Ich habe viele Vorträge gehalten, davor und auch danach. Und ich kann es gar nicht so richtig beschreiben, was diese drei Worte mit mir in diesem Moment gemacht haben. Du bist genug. Aber das harte Herz in mir hat wieder angefangen zu atmen, so wie wenn ich das Herz wieder spüren kann und ist wieder verletzlich geworden und ich musste anfangen zu weinen. Das, was ich vorher die ganze Zeit vor Wut nicht gemacht habe, ich habe angefangen zu weinen, aber nicht mehr vor Wut, sondern aus einer Verletzlichkeit heraus, weil ich den Schmerz dann gespürt habe innen drin. Und was mir wichtig geworden ist, ich habe an diesem Abend den Unterschied gemerkt zwischen Selbstmitleid und Gottesmitleid. Während Selbstmitleid uns immer mehr innerlich verkrümmen lässt, versinken lässt in dieser eigenen Asche des Elends und der eigenen Vergangenheit und all dem Schmerz, lässt Gottes Mitleid uns hochfliegen wie ein Adler. Das war der tatsächliche Unterschied. Und aus diesem Haufen Asche heraus tatsächlich wie ein Phönix wieder hoch. Und ich bin noch nie seitdem in einen Vortrag hineingegangen wie an diesem Abend, wie wenn ich wirklich fliegen würde. Und ich habe gemerkt, dass diese Worte Gottes an mich, du bist genug, haben eine innere Weiche in mir gestellt, die nicht mehr verändert werden kann. Es sind nur drei Worte gewesen, aber in ihnen war so eine Wahrheit und Kraft erfahrbar, weil sie eben von Gott kamen und nicht von mir oder von dieser Welt. Eine Welt, die eben immer eigentlich diese Botschaft hat, du bist nicht genug, immer noch nicht und du hast es nicht in dir. Schau dir andere an, es gibt so viele Mütter, die besser sind wie du, die alles organisiert bekommen, die schon 3 Monate vorher alles vorbereitet haben und die das 100. Bild angucken und immer noch ganz toll nicken und das bist du nicht. Und diese Gedanken, diese Stimmen, die uns oft so niederdrücken und klein machen, manchmal haben wir sie von klein auf, manchmal fangen wir sie an zu hören, wenn wir älter werden. Aber diese Stimmen hatten keinen Raum mehr in mir, weil Gottes Stimme so deutlich und klar und mit der übrigens ihm eigenen Autorität mir zugesprochen hat: Ich sage dir hier und jetzt, du bist genug, wer du bist und was du bist. Und natürlich gibt es diese Momente immer noch in meinem Leben, manchmal, wenn ich mich völlig ungenügend fühle oder wenn ich merke, ich habe nicht in mir, was es braucht, dann erinnere ich mich ganz bewusst noch einmal an diese Worte Gottes, die er mir gesagt hat: Du bist genug. Und in diesen Worten liegt eine Kraft, weil sie eben wahr sind. Es ist nicht etwas, was ich mir selber zuspreche oder von einem Weihnachtsmann zugesprochen bekomme, sondern es ist etwas, was Gott mir zuspricht. Und Gottes Wort hat Endgültigkeit.
1: Gottes Mitleid, das aufrichtet. Manchmal mitten hinein in so eine katastrophale Situation, wie sie Miham uns eben geschildert hat, wo dann so ein Satz hineinbricht, 3 Worte, du bist genug, Tabitha. Gab es bei dir in deinem Leben auch nochmal so eine Situation, wo du in diese Stimmen, die ja irgendwie auch noch so in dir drin waren, die dir eingeredet haben, Mensch, ich bin nicht gut genug, gab es so einen Moment, wo du ja auch so eine Stimme vernommen hast, die dir sagt, hey, Tabitha, du bist gut genug?
2: Also mir geht es ein bisschen wie dir, dass diese Sätze immer dann wiederkommen, diese Sätze, du bist nicht gut genug und du bist dumm und aus dir wird eh nichts. Also diese Sätze, die man irgendwann mal gehört hat, die man glaubt, die kommen meistens dann wieder, wenn es schwierig wird. Ne? In Phasen, wo man an sich selbst verzweifelt. Und die habe ich ziemlich oft, ehrlich gesagt. Und dann ist es interessant, wem ich dann glaube. Also Gott sagt mir immer wieder und zeigt mir, du bist gut genug, aber ich glaube lieber den Stimmen in mir als Gott. Das habe ich leider immer noch manchmal. Aber was ich schön finde, ist, dass es jetzt so ist, dass ich zum Beispiel im letzten Jahr, wo es mir körperlich sehr, sehr schlecht ging, ich war ein halbes Jahr wirklich komplett ausgenockt, was für mich sehr schwer ist. Ich konnte nicht mehr laufen. Es war nur noch Schmerzen da Tag und Nacht. Und ich habe immer gedacht, vielleicht redet Gott im Schmerz irgendwie besonders oder so, aber es war nicht so. Auch da war es wieder so, auf einmal das Gefühl, ich bin alleine und Gott ist weit weg für einen Moment. Es waren wieder die Sätze da, wie wenn es hart auf hart kommt, bist du alleine, es kümmert sich eh keiner. Und das Interessante ist aber, dass ich dann sofort eine Antwort hatte. Es war nicht, ich war nicht alleine mit diesen Fragen, mit diesem Gefühl, sondern das war wirklich so, dass Jesus mir, genau wie dir, in dem Moment hat er mich nicht allein gelassen, auch wenn ich mich so fühlte, weil ich mich ja immer alleine fühle, wenn es schwierig ist, sondern er hat in dem Moment auch wieder gesagt, also nicht jetzt gesagt, dass ich eine Stimme gehört hätte, sondern diesen Frieden. Ich bin bei dir, ich habe dir doch versprochen, ich bin bei dir, ich bringe dich durch. Und das, was jetzt passiert, was wehtut, was schwer ist, ich will daran glauben, dass es mir zum Guten dient, weil Jesus hat mir versprochen, er ist da. Also manchmal ist es wirklich auch ein Ring darum, Gottes Stimme mehr zu glauben als meine eigenen. Ne? Aber dieses Du bist gut genug hat Jesus mir so oft gezeigt und er wird es mir wahrscheinlich noch tausendmal öfter zeigen müssen, weil ich halt misstrauisch bin und nicht so vertrauensvoll von Natur aus. Aber er zeigt mir das eigentlich jeden Tag neu. Und die Frage ist immer, höre ich auf ihn oder höre ich mir selber zu?
1: Ja. Vielen Dank für diese persönliche Geschichte, die du gerade von dir erzählt hast. Das zeigt ja auch etwas von der Wirklichkeit, wie diese Schwierigkeiten in unser Leben hineinbrechen. Wie seid ihr denn als Familie, wie bist du mit deiner Tochter dann damit umgegangen? Weil du hast ja dann dieses Aufrichten erlebt durch das Reden Gottes, aber damit war das Problem mit deiner Tochter ja noch nicht wirklich geklärt. Wie ist das weitergegangen?
0: Das ist ja das Faszinierende, dass Gottes Wort nie einfach da stehen bleibt. Dieser Satz, du bist genug, wer du bist und was du bist, das hat ja mein Herz wieder so weich gemacht, weil ich dann den Raum hatte, einfach zuzugeben, du hast Mist gebaut. Und ich bin dann, also der Abend ging ja sehr lang und ich bin dann abends dann zurück und meine Tochter war schon eingeschlafen und ich bin dann an ihrem Bett. Und manchmal fällt es einem schwer, ne? Aber weil ich eben von Gott diese Gnade bekommen habe, bin ich dann zu meiner Tochter, die schon geschlafen hat, gesagt, Jona, Mama wollte dir nur sagen, falls du im Schlaf mich hören kannst, deine Bilder interessieren mich. Ich habe dich so lieb und ich möchte deine Bilder sehen. Und ich werde nicht vergessen, wie meine Tochter dann, die war schon im Schlafen, aber die musste irgendwie gehört haben und dann kam ihr Arm so hoch um meinen Hals und da, ich vergebe dir, Mama. Und hat geschlafen. Und das ist etwas, was ich einfach, ich empfinde das nicht als selbstverständlich, sondern ich empfinde das als einen Gnadenraum, den Gott eröffnet und den wir deswegen auch in Anspruch nehmen können. Ich kann ja nicht zu meiner Tochter einfach gehen, verzeih mir, dass ich diesen Mist da rausgehauen habe. Man kann ja Wörter auch nicht immer rückgängig machen. Aber dass es einen Raum der Vergebung gibt, dass da existiert und dass man das auch erleben darf, nicht nur in großen Situationen, wo man Mist gebaut hat, sondern auch in solchen Situationen, wo es vielleicht nicht so groß erscheint, aber sehr tief geht, weil es ja das eigene Kind ist. Und das zu erleben, dass sowas passieren kann, dass sowas geschehen kann, dass Vergebung möglich ist. Und dass ich weiß, dass diese Worte, die meine Tochter verletzt haben müssen in der Situation, dass Gottes Kraft auf dieser Gnadenraum bei ihr aus diesem Schmerz heraus etwas entstehen lässt, was sie stärker macht. Und ja.
1: Gottes Kraft mitten in unserem Leben. Und das heißt noch lange nicht, alles wird sofort gut. Sondern die Schwierigkeiten sind trotzdem noch da. Aber es gibt etwas, ja, wo wir hingehen können. Ein Ort, an dem wir unsere Verletzlichkeiten und die Dinge, die schieflaufen in unserem Leben, aussprechen können. Und wenn Sie sich danach sehnen und sich fragen, Mensch, wie geht das? Wie kann Jesus in meine Lebenssituation hineinkommen? Dann wollen wir Ihnen heute eine Möglichkeit bieten, einen ganz konkreten Schritt zu erklären. Jassi Erik wird Ihnen erklären, was Sie tun können.
3: Wir haben heute gesehen, dass Gott Menschen begegnen möchte. Im Leben von Tabitha, von Miham, von mir, aber auch von der Geschichte, was wir in Lukas Evangelium gehört haben. Heute, du kannst auch zu Jesus kommen. Er sieht dich und er möchte dich berühren. und er möchte einfach dein Leben verändern. Ich habe ja ein Gebet mitgebracht und dieses Gebet hat auch mein Leben verändert. Ich habe dieses ähnliches Gebet 1990 gebetet, als ich Jesus Christus gefragt habe, in meinem Leben zu kommen und dass er mir ein neues Leben schenkt, eine neue Perspektive, eine neue Hoffnung, damit wir dieses Fest feiern dürfen. Ich würde dieses Gebet einfach vorlesen. Und wenn du denkst, dass dieses Gebet dein Herz anspricht, du darfst gerne mit mir das zweite Mal das Gebet mitbeten. Aber ich lese das zuerst. Herr, mein Gott, ich danke dir, dass du mich liebst. Herr Jesus Christus, danke, dass du am Kreuz für mich gestorben bist und all meine Schuld getragen hast. Ich erkenne dich als Herrn meines Lebens an. Danke, dass du mich aufrichtest und mir neuen Mut schenkst. Von heute an will ich dir nachfolgen mit allem, was ich bin und habe. Danke, dass du mich angenommen hast und ich jetzt ganz zu dir gehöre, in Zeit und in Ewigkeit. Und wenn du dieses Gebet mitbeten möchtest, du darfst es gerne mit mir jetzt beten. Herr, mein Gott, ich danke dir, dass du mich liebst. Herr Jesus Christus, danke, dass du am Kreuz für mich gestorben bist und all meine Schuld getragen hast. Ich erkenne dich als Herrn meines Lebens an. Danke, dass du mich aufrichtest und mir neuen Mut schenkst. Von heute an will ich dir nachfolgen mit allem, was ich bin und habe. Danke, dass du mich angenommen hast und ich jetzt ganz zu dir gehöre, in Zeit und Ewigkeit. Amen. Und ich möchte dir zusichern, wenn du dieses Gebet von deinem Herzen gebetet hast, du kannst heute auf Freude schreien und zu Jesus Christus sagen, ich danke dir, Herr Jesus Christus, dafür.

Adina Mitchell und Manuel Weber von Innen nach Außen. Vielen Dank für dieses wunderschöne Lied. Und vielleicht haben Sie das heute Abend für sich persönlich gehört. Ein Jesus, der Sie liebevoll ansieht und aufrichtet. Was für ein großartiges Geschenk. Und möglicherweise haben Sie eben auch das Gebet mitgesprochen und Jesus eingeladen. Oder das Thema hat Sie berührt und Sie fragen sich, wie kann es jetzt weitergehen? Dann lege ich Ihnen unsere Website www.hoffnung21.de ans Herz. Dort finden Sie ganz unterschiedliche Möglichkeiten, wie es für Sie jetzt weitergehen kann. Wir machen Ihnen auf jeden Fall Mut, Kontakt mit anderen Menschen zu suchen. Menschen, die mit Jesus leben. Stellen Sie Ihre Fragen, suchen Sie nach Antworten und lassen Sie bitte schön nicht locker. Wenn Sie hoffnungsfest gerade mit anderen Menschen gemeinsam schauen, dann kommen Sie doch mal darüber ins Gespräch, welche Probleme Sie eigentlich gerade so niederdrücken und wo Sie das schon mal erlebt haben, wie Sie Hoffnung geschöpft haben. Und wenn Sie alleine sind, dann können Sie uns natürlich gerne auch kontaktieren. Es gibt eine Telefonnummer, unter der Sie uns erreichen können. Wir freuen uns auf Ihren Anruf und haben ein offenes Ohr für das, was Sie bewegt und stellen natürlich gerne auch Kontakt zu Menschen in Ihrer Umgebung her, die gemeinsam mit Jesus unterwegs sind. Am Ende dieser Sendung ein ganz herzliches Dankeschön an unsere Gäste Tabitha Bühne und Adina Mitchell. Schön, dass ihr heute Abend da wart. Und ein herzliches Dankeschön euch beiden, liebe Miham, lieber Yassir, für eure Impulse und für das, was ihr uns mitgegeben habt. Vielen Dank. Und ich bedanke mich bei Ihnen fürs Zuschauen. Bleiben Sie hoffnungsvoll und seien Sie gesegnet. Tschüss aus Dortmund.

0: Also wir haben keine vorgeschrieben, manche haben eine natürliche Tonsur, aber wir eine haben beginnende. Keine.
1: Warum? Der eigentliche Grund von der Tonsur, das war doch vor allem bei Priestern, dass man denen eine Tonsur geschnitten hat. Aber was war da der Grund?
0: Müsste ich nachlesen. Weiß ich auch nicht.
1: Okay, nächste Frage.
0: Geht schon gut los. Also wenn ich das richtig weiß, dann war das ein Fastengetränk. Hat dann etwas besser geschmeckt, als ursprünglich gedacht. Und ist dann so in Mode gekommen.
1: Aber es gab ja auch Mönche, die kein Bier gebraut haben und sind trotzdem, haben überlebt.
0: Ja. Wenn es zur Fastenzeit war, ging ja nur um die Fastenzeit.
1: Sie haben aber auch komische Fragen. So, auf ein neues. Also nicht grundsätzlich. Es gibt bei uns Mitbrüder, die leben vegetarisch oder eben sogar vegan. Aber das ist bei uns nicht verpflichtend. Das ist eine freie Entscheidung letztendlich.
0: Genau. Das muss jeder für sich selbst entscheiden.
1: Nein.
0: Also bitteschön.
1: Bitte.
0: Prinzipiell müssen Mönche keine Priester sein. Es gibt sogenannte Laienmönche. Wir sind in unserer Gemeinschaft, wir sind keine Priestergemeinschaft, sondern es ist eine zusätzliche Berufung. Es gibt eine Berufung zum Ordensleben und innerhalb dieser Berufung dann zu bestimmten Aufgaben, und Priester sein ist eine davon.
1: Kann ich bestätigen.

0: Und mein Mann, der hat auch eine enge Beziehung zu Jesus. Und eines Tages kam er von einem Gebetsspaziergang nach Hause und hat gesagt, du, ich habe das Gefühl, Gott ruft uns nach Hamburg, wir sollen umziehen, jetzt. Alles in mir hat sich gesträubt, ich wollte wirklich nicht. Aber dann wusste ich, wie, wenn Gott ruft, dann will ich auch bereit sein, um zu hören.
1: Herzlich willkommen bei Bibel TV, das Gespräch. Wenn man sich mit Gott auf den Weg macht, dann kann das Leben schon mal ganz schöne Zickzacklinien schlagen. Bei unserem heutigen Gast war das der Fall, denn das Leben hat sie von einem beschaulichen Schweizer Bergdorf mitten hinein auf den Kiez geführt, nach St. Pauli, hier in Hamburg. Wie das gekommen ist und was sie auf St. Pauli macht, das wird sie uns heute erzählen. Herzlich willkommen, Madeleine Häsler. Schön, dass du da bist, Madeleine.
0: Ja, vielen Dank für die Einladung.
1: Also, Hamburg ist ja immer eine Reise wert, aber gleich nach St. Pauli ziehen, mitten auf den Kiez, das ist schon ein harter Kontrast zu dem Leben, was du davor hattest, in den Schweizer Bergen. Wie ist es denn dazu gekommen?
0: Also ganz in den Schweizer Bergen haben wir nicht gewohnt, aber so in einem großen, schönen Haus, direkt am Waldrand, mit Sicht auf die Schweizer Berge. Wir haben dort Haus an Haus mit meinen Eltern gewohnt. Unsere drei Kinder waren so gerade kurz vor der Pubertät. Und ich habe gedacht, ja, jetzt bleiben wir hier, bis die Kinder ausgeflogen sind und dann vielleicht geht es dann nochmals weiter. Und mein Mann, der hat auch eine enge Beziehung zu Jesus. Und eines Tages kam er von einem Gebetsspaziergang nach Hause und hat gesagt, du, ich habe das Gefühl, Gott ruft uns nach Hamburg, wir sollen umziehen, jetzt. Und ich war so...
1: Wie hast du reagiert?
0: Ja, alles in mir hat sich gesträubt. Ich wollte wirklich nicht. Aber dann wusste ich, wie, wenn Gott ruft, dann will ich auch bereit sein, um zu hören. Und dann habe ich selber eine Woche lang gebetet, sogar gefastet. Und habe dann in dieser Woche wie gespürt, mein Leben lang habe ich gesagt, hier bin ich, sende mich. Und wenn dann Gott ruft, wie kann ich dann sagen, jetzt habe ich keinen Bock mehr, jetzt passt es gerade nicht. Und so haben wir uns durchgerungen zu diesem mutigen Schritt, war wirklich ein mutiger Schritt für uns alle und durften wirklich erleben, wie Gott Türen geöffnet hat, wie wir jetzt eine tolle Wohnung haben, gute Freundschaften in der Nachbarschaft, eine gute Kirche gefunden haben, viele Freundschaften, die sich geknüpft haben und wir sind sehr, sehr dankbar, dass wir Gott gefolgt sind.
1: Ja, das heißt aber also gerade, wie du das beschrieben hast, das ist ja ein maximales Maß an Sicherheit, was ihr da auch hattet. Ne? Also ein schönes Haus irgendwie mit der Familie hat es irgendwie gut gepasst. Mhm. Und auch bei den Kindern ist das ja doch ein sehr sensibles Alter eigentlich so, mitten in der Pubertät. Hat die Woche tatsächlich gereicht, um das klarzukriegen? So, das ist jetzt wirklich Gottes Ruf?
0: Ja, diese Woche hat gereicht.
1: Ja. Ja. Wie hast du das gemerkt?
0: Ich hatte tatsächlich... Viel in dieser Woche habe ich, wie gesagt, ich habe gefastet, habe gebetet, habe in der Bibel gelesen und da hatte ich sogar zwei Träume, wo Gott einfach sehr deutlich zu mir gesprochen hat, wo ich wie gemerkt habe, doch, mein Herz kommt so in Einklang mit Gott. Und, aber was für mich immer klar war, ist, dass ich nicht über Kinderleichen gehen will, sozusagen, sondern dass die Kinder das auch mittragen müssen, dass wir als Familie diesen Ruf kriegen. Und das war für mich so ein Ich habe gesagt, Gott, wenn du willst, dass wir gehen, dann musst du auch unsere Kinder vorbereiten. Ja. Und als wir dann den Kindern das gesagt haben, dann also war wirklich erstaunlich. Nach kurzer Zeit waren alle Feuer und Flamme. Und
1: wirklich?
0: Sagten, ja, wir sind bereit.
1: Toll.
0: Wir gehen. Ja.
1: Da hängen ja wirklich
0: Abenteuer.
1: Und was für eins.
0: Ja, genau.
1: Da hängen dann ja auch tatsächlich andere Menschen auch dran. Ja. Ne? Und für die Kinder ist man verantwortlich und auch für deren Wohlergehen und Zufriedenheit. Ja. Toll, dass sie mitgezogen haben.
0: Ja.
1: Wie hat denen denn so der Wechsel, wie ist der denen bekommen? Haben die sich gleich hier gut eingefunden?
0: Ja, das ging relativ schnell. Kinder sind ja oft viel unkomplizierter als Erwachsene. Die finden viel schneller Freundschaften, sind ja dann in der Schule. Wir haben dann auch Ausschau gehalten nach einer guten Kirche mit einer guten Teenager- und Jugendarbeit und sind da fündig geworden und da haben sie ganz schnell Freunde gefunden. Was für mich wirklich auch Vorbilder waren, waren meine Eltern, weil wir haben ja wirklich Haus an Haus mit meinen Eltern gewohnt, das Leben geteilt, sie haben uns freigesetzt, wir haben zusammen gegessen. Das war wirklich eine Bereicherung für uns alle. Und meine Eltern haben wie nicht an uns festgeklammert, sondern haben gesagt, wenn Gott euch ruft, dann wollen wir euch freisetzen. Und das ist wirklich stark von ihnen.
1: Also da hat alles gepasst und alle haben so eigentlich dieselbe Meinung gehabt oder dasselbe gespürt eigentlich.
0: Ja, mehr, ne? Genau. Ja.
1: Jetzt ist ja Hamburg groß und es gibt ganz schicke Stadtteile, Blankenese, Eppendorf, Habestehude. Es sollte dann St. Pauli sein. Warum denn ausgerechnet St. Pauli?
0: Ja, wir haben tatsächlich in dieser Zeit, in diesem Jahr der Vorbereitung, haben wir jede Woche als Familie zusammengebetet. Wir haben so ein Puzzle gemacht von Hamburg. Wir haben ihn gefragt, wo sollen wir hinziehen? Was ist dein Plan? Und uns war wie klar, dass wir, wenn wir an Jesus glauben, sind wir Salz und Licht für die Welt. In der Bibel steht auch, wir sind ein Wohlgeruch für die Menschen um uns herum. Ein Wohlgeruch für die Menschen, die gerettet werden und ein schlechter Geruch für die, die verloren gehen. So steht es in der Bibel. Und wo sollte denn das Licht nicht brennen, wenn nicht dort, wo viel Dunkelheit, wo viel Traurigkeit, wo viel Hunger nach Liebe ist, als in St. Pauli, wo man wirklich ganz viel auch merkt, wie Menschen einsam sind, wie Menschen auf der Suche nach Liebe sind, wie Menschen hinkommen, um zu vergessen, um zu saufen, Party zu feiern, Prostituierte zu besuchen. Und da hat Gott uns eine wunderbare Wohnung geschenkt und da ist es uns sehr wohl.
1: Ja. Wenn man jetzt so über die Reeperbahn geht, auf St. Pauli oder in der Großen Freiheit unterwegs ist oder so, da kann einem ja auch schon manchmal ein bisschen anders werden. Da begegnet einem ja viel Armut auch, viel Elend, Sucht, Biografien, die einem begegnen, Prostitution, hast du gerade schon gesagt. Wie begegnest du dem im Alltag?
0: Ich versuche immer mit offenen Augen und mit einem offenen Herzen durch die Straßen zu gehen. Wenn ich einkaufen gehe, ich habe immer mein Handy dabei mit ein bisschen Geld, mit so einem Kärtchen von Jesus. Und wenn mich jemand fragt um Geld, bleibe ich meistens stehen, gebe nicht einfach nur ein paar Cent, sondern schaue der Person in die Augen und frage, wie geht's dir heute? Was brauchst du? Ich rede mit den Menschen. Wenn möglich, biete ich ein Gebet an. Ich besuche auch jede Woche die Prostituierten dort vor Ort und durfte dort auch Beziehungen aufbauen. Und ich merke einfach, da ist so viel Not, so viel Hunger nach Liebe. Und Jesus schenkt uns das alles.
1: Ja.
0: Es begeistert mich so, weil wir lesen ja in der Bibel, Gott will, dass alle Menschen gerettet werden und die Wahrheit erkennen. Und mit diesem gerettet werden, das meint auf Griechisch, meint das sozo. Und das heißt nicht nur gerettet, also dass wir, wenn wir mal sterben, in den Himmel kommen, sondern das ist viel ganzheitlicher. Das bedeutet, wir sollen gerettet, geheilt und befreit werden. Unsere Körper sollen, ja natürlich werden wir nicht alle geheilt, sobald wir an Jesus glauben, aber doch, wer an Jesus glaubt, der findet Heilung für seine Seele, der findet Vergebung für seine Sünden, der findet Heilung in Beziehungen, Wiederherstellung, das ist so viel. Und wenn ich die Menschen sehe, dann denke ich jeweils, was könnte mit dieser Person werden, wenn sie Jesus Christus kennenlernen würde. Und das treibt mich an, stehen zu bleiben und mit den Menschen zu reden und ihnen von Jesus zu erzählen.
1: Ja, dieses Stehenbleiben und mit den Menschen reden. Ich glaube, dass da viele Menschen aus dem normalen bürgerlichen Milieu, dass die da Angst vor haben oder dass es da eine Sperre gibt oder dass es da irgendwie eine Schwelle gibt, über die man erstmal rüber muss. Empfindest du das gar nicht so? Ist das immer leicht?
0: Ich habe mir angewöhnt, bei der Frage, wie geht's dir? Nicht einfach so, ja, gut, so wie man das so macht, sondern wirklich kurz innezuhalten, wie geht's mir wirklich? Mhm. Und zweitens, was will ich jetzt gerade preisgeben? Weil manchmal will man ja wirklich einfach nur sagen, ja, und weitergehen. Aber ich habe mir auch angewöhnt, viel häufiger zu sagen, ja, grundsätzlich gut, aber mich beschäftigt gerade das und das. Mhm. Oder ich habe gerade Schmerzen. Oder so etwas noch Persönliches kundzugeben. Und das öffnet dann sehr oft auch Türen, dass dann das Gegenüber auch sagen kann, oh ja, das kenne ich. Ich habe auch regelmäßig Rückenschmerzen oder so. Und so ist man dann viel schneller in einem tieferen Gespräch, wo man ja dann auch reinbringen kann, wie man den Glauben erlebt, wie der Glaube trägt in all diesen Schwierigkeiten, die wir dir alle kennen.
1: Ja, das heißt aber, du machst dann auch ein bisschen auf. Zumindest die Tür geht dann bei dir auch ein Spalt weit auf. Das ist jetzt nicht die perfekte Missionarin mit dem perfekten Leben, den wohlgeratenen Kindern, und die keine Probleme hat, sondern du bist auch wirklich als Mensch in der Begegnung dann dabei.
0: Ich glaube, ein Problem in unserer Zeit ist, dass wir den Menschen nicht zu nahe treten wollen. Mhm. Und deshalb treten wir überhaupt nicht nahe. Wir bleiben einfach ferne auf eine so professionelle Distanz. Und die Auswirkung ist, wie wir in Deutschland, aber auch in der Schweiz sehen, dass viele Menschen sich einsam fühlen und Depressionen haben. Das ist ja die Volkskrankheit Nummer eins in Deutschland, in der Schweiz, in Österreich, Einsamkeit und Depression. Und durch dieses einfach nicht zu nahe treten, bleiben die Menschen in ihrer Isolation. Und ich will den Menschen nahe treten. Ja. Und wenn es mal ein zu nahe ist, dann spüre ich ja das, dann gehe ich wieder ein bisschen zurück. Mhm. Aber ich glaube, wir dürfen mutiger werden, Menschen nahe zu treten, Interesse zu zeigen, aus unserer Box zu schauen, mit allem, was wir sind. Und wenn wir mit Jesus leben, dann erleben wir ja ihn in allen Hochs und Tiefs. Und warum das dann nicht auch teilen mit den Menschen?
1: Ja. Jetzt hast du gerade gesagt, ihr seid nach Hamburg gezogen, nach St. Pauli gezogen. Und es gibt ja viele Missionare, die jetzt ans andere Ende der Welt ziehen und besonders krasse Erlebnisse da haben. Muss jeder wegziehen, um evangelistisch tätig zu werden? Wie ist das?
0: Nein, auf gar keinen Fall. Es gibt ja diesen Spruch, go on a mission field, walk next door. Also was heißt so viel wie, geh aufs Missionsfeld, geh zu deinem Nachbarn.
1: Ja.
0: Und ich glaube, jeder von uns ist berufen, dort zu blühen, wo wir gepflanzt sind.
1: Ja.
0: Weil jeder von uns hat an seiner Arbeitsstelle, in seiner Nachbarschaft, dort, wo er einkauft, hat er Menschen, die dort auch wohnen, die man kennt. Und warum nicht mit diesen Menschen ins Gespräch kommen? Warum nicht für diese Menschen beten? Warum nicht diesen Menschen an Weihnachten einen Kuchen vorbeizubringen und ihnen zu sagen, alles Gute zu Weihnachten. Wissen Sie, warum wir Weihnachten feiern?
1: Ja.
0: Und so mit den Menschen ins Gespräch zu kommen.
1: Ja, ja. Das Umfeld, was wir gerade besprochen haben auf St. Pauli, das ist aber auch nicht ein unmittelbares Wohnumfeld. Ne? Also ihr seid da schon als Familie, glaube ich, in einer ganz guten Nachbarschaft auch unterwegs. Ne?
0: Ja, man würde denken, dass da nur Prostituierte und Zuhälter wohnen. Aber in unserer Nachbarschaft wohnen ganz normale Familien, wie wir das auch sind, viele Kinder, die draußen spielen. Und da haben sich ganz wertvolle Beziehungen ergeben.
1: Ja. Hast du schon mal negative Erfahrungen gemacht in den Alltagsbegegnungen?
0: Praktisch nie.
1: Nicht?
0: Praktisch nie. Aber ich glaube, das liegt einfach daran, dass der Schlüssel zu den Herzen der Menschen ist Liebe. Und wenn die Menschen lieb spüren, da ist jemand, der sich für mich interessiert, der mich mag, der mit Liebe kommt, da kann man auch mal ein bisschen zu nahe treten.
1: Mhm.
0: Das ertragen die Menschen dann. Ja.
1: Ja. Das beantwortet eigentlich auch schon so ein bisschen die Frage, der Glaube oder die Religiosität, wie man das jetzt auch mal nennen möchte, steht ja bei vielen nicht gerade hoch im Kurs. Also im Mittel treten ja auch viele zum Beispiel aus den großen Kirchen aus und so. Gibt es noch so ein Interesse nach Gott? Gibt es noch einen Hunger? Gibt es noch eine Sehnsucht, die du da wahrnimmst?
0: Absolut. Und ich glaube, in den letzten Jahren ist das auch gewachsen.
1: Ja.
0: Gerade durch Corona, durch Krieg, durch Energiekrise, durch all diese Krisen sind die Menschen noch mehr hungrig geworden. Und die Menschen suchen, vielleicht suchen sie nicht in der Kirche leider, sie suchen bei Yoga, Esoterik, Ablenkung, Instagram, irgendwelche Berieselung, Party, aber eigentlich sind die Menschen wirklich auf der Suche und sie suchen auch das Übernatürliche oder diesen Bezug zu Gott. Und da haben wir, wenn wir mit Jesus leben, das Beste zu geben. Es hat doch mal so ein Philosoph hat gesagt, die Menschen, unser Herz ist auf der Suche und nur bei Gott allein finden wir Ruhe. Und das ist wirklich wahr. Ja.
1: Augustinus, ne?
0: Ja, genau. Wie war das
1: Zitat? Unruhig ist unser Herz,
0: ja,
1: bis es
0: genau,
1: ruht in
0: bis
1: dir.
0: Es
1: wir sind auf dich hingeschaffen und
0: ja.
1: Unruhig ist unser Herz, bis
0: genau,
1: es
0: genau, das habe ich gesucht.
1: Gott,
0: und
1: genau.
0: Das ist wirklich
1: ja.
0: Wahr. Ja.
1: Ja. Wie hat es denn bei dir angefangen mit dem Glauben? War das immer so eine einfache Wegstrecke und frei von Irritationen oder wie war das?
0: Ich habe wirklich das Privileg, dass ich in einem gläubigen Elternhaus aufgewachsen bin. Meine Eltern glauben selber an Jesus, haben eine herzliche Beziehung zu Jesus, haben uns das vorgelebt, uns mitgenommen in die Kirche, haben uns die biblischen Geschichten lieb gemacht. Und seit ich mich erinnern kann, war Jesus mein bester Freund.
1: Ja.
0: Und seit ich lebe, weiß ich oder wusste ich, ich will mit ihm leben und für ihn leben. Und das hat mich bestimmt vor vielem Schwierigen bewahrt,
1: mhm.
0: Weil ich bei jeder Entscheidung nicht zuerst irgendwelche Irrwege gegangen bin, sondern wenn ich einen Mann kennengelernt habe, war direkt die Frage, Jesus, ist das der Mann, der zu mir passt? Und das hat mich bestimmt auch vor vielen bewahrt. Also Ja, ich.
1: Und das funktioniert auch, würdest du sagen?
0: Ich habe sehr viel Segen erlebt, ja. Also natürlich habe ich, wie jeder auch, hatte ich auch in der Pubertät meine Komplexe und meine Fragen und meine persönlichen Herausforderungen und Schwierigkeiten, wie wir alle haben. Aber doch habe ich erlebt, dass Jesus als Freund mein Leben lang trägt und führt und bei mir ist. Ja.
1: Auch in der Krise, ne? Als du mit deinem Mann, ich glaube, relativ frisch verheiratet warst, da gab es auch mal eine Zeit der Krise, wo ihr dann auch durch musstet. Hat der Glaube da auch getragen?
0: Also ich war eigentlich selber so ein bisschen in einer Identitätskrise, weil ich war knapp 20, als ich heiratete. Ich habe von jetzt auf gleich meine Familie, meine Freunde, alles verlassen, natürlich freiwillig, und bin mit meinem Mann zusammengezogen, mein Leben neu aufgebaut und war irgendwie so ein bisschen verloren in dieser Zeit.